0: Konzert.
1: Ja,
0: hinsetzen!
2: Die setzen sich schon.
3: Hinsetzen! Los, kommt, setzt euch mal hin. Sagt doch mal den Leuten, die sollen sich hinsetzen. Wie? Was ist los?